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0: Ankunft der Passagiere und Besatzung auf Teneriffa vor. Mitarbeiter der Weltgesundheitsorganisation, der EU-Gesundheitsagentur und medizinisches Personal aus den Niederlanden seien an Bord. Derzeit zeige niemand auf der Hondius Symptome, sagt eine WHO-Expertin für Viruserkrankungen. Das Motorenreglement in der Formel 1 wird für die Saison 2027 angepasst. Mehr Kraftstoff über den Verbrennungsmotor, weniger Leistung beim Elektromotor, das sind die zentralen Änderungen. Seit Monaten gibt es ja Kritik am derzeitigen Reglement, unter anderem von Weltmeister Max Verstappen.
1: Größtenteils sonnig, am längsten bei euch im Westen und im Süden allerdings auch einige Wolken und am Nachmittag ein paar Regenschauer und Gewitter einplanen, die meisten davon in der Steiermark und in Kärnten. In Rechnitz hat es schon 14 Grad und es geht heute noch auf bis zu 25 Grad rauf. Morgen der Muttertag. Der wird zwar einerseits noch milder, speziell im Osten, aber leider im Westen von der Früh weg eine trübe und dann auch eine nasse Angelegenheit. Ein sehr kurzer Verkehrsüberblick für den Samstagmorgen. Nichts los, überall grünes Licht. Gute Fahrt!

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0: Gespräche unter der Vermittlung Pakistans könnten bereits in der kommenden Woche wieder in Islamabad stattfinden. Zuletzt waren Pläne für weitere Gesprächsrunden in der pakistanischen Hauptstadt mehrmals gescheitert. Die Grünen fordern heute einen 5-Punkte-Plan, um der aktuellen Trockenheit in Österreich entgegenzuwirken. Unter anderem soll die Bodenversiegelung gestoppt und Flüsse renaturiert werden. Die Regierung müsse handeln, so Clubobfrau Gewessler. Der Song Contest sorgt in den Wiener Tourismusbetrieben für klingende Kassen, aber auch für eine Verschiebung innerhalb der Kategorien. Denn vom Großevent profitieren vor allem günstigere Unterkünfte. 2- bis 3-Sternbetriebe können überdurchschnittliche Buchungszahlen vorweisen. Im Luxusbereich registriert man hingegen Zurückhaltung. Borussia Dortmund ist deutscher Vizemeister. Der BVB hat gestern Abend Eintracht Frankfurt mit 3:2 besiegt und kann damit nicht mehr vom Platz 2 verdrängt werden.
1: Größtenteils sonnig, am längsten bei euch im Westen und im Süden allerdings auch einige Wolken und am Nachmittag ein paar Regenschauer und Gewitter einplanen, die meisten davon in der Steiermark und in Kärnten. In Rechnitz hat es schon 14 Grad und es geht heute noch auf bis zu 25 Grad rauf. Morgen der Muttertag. Der wird zwar einerseits noch milder, speziell im Osten, aber leider im Westen von der Früh weg eine trübe und dann auch eine nasse Angelegenheit. Ein sehr kurzer Verkehrsüberblick für den Samstagmorgen. Nichts los, überall grünes Licht. Gute Fahrt. 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
1: Nach den jüngsten militärischen Konfrontationen scheinen die USA und der Iran erneut auf die diplomatische Karte zu setzen. Die Regierung in Washington wartet auf Teherans Antwort auf einen US-Vorschlag für ein Ende des Iran-Kriegs. Gespräche unter der Vermittlung Pakistans könnten bereits in der kommenden Woche wieder in Islamabad stattfinden. Zuletzt waren Pläne für weitere Gesprächsrunden in der pakistanischen Hauptstadt mehrmals gescheitert. Der Innsbrucker Einsatzleiter von Ärzte ohne Grenzen, Markus Bachmann, fordert die Evakuierung von Patientinnen und Patienten aus dem Gazastreifen nach Österreich. Laut Weltgesundheitsorganisation müssten derzeit über 18.000 Menschen, darunter 4.000 Kinder, dringend medizinisch evakuiert werden. Bisher haben vor allem Länder wie Ägypten, Jordanien und die Türkei die Evakuierungen aufgenommen. Die Regierung setzt die automatische Anpassung der Familienleistungen an die Inflation weiter aus. Laut einer aktuellen Berechnung des Momentum-Instituts werden Zweikindfamilien im Jahr 2028 über 400 Euro weniger haben. Die Maßnahme wird daher als rückwärtsgewandt kritisiert. Sie betrifft vor allem Mütter. Das Motorenreglement in der Formel 1 wird für die Saison 2027 angepasst. Mehr Kraftstoff über den Verbrennungsmotor, weniger Leistung beim Elektromotor, das sind die zentralen Änderungen. Seit Monaten gibt es ja Kritik am derzeitigen Reglement, unter anderem von Weltmeister Max Verstappen.
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3: Seefeld 3 Grad, das mildere Kontrastprogramm, Deutschlandsberg bei 14 Grad. Sonnig ist es jetzt vielerorts, im Laufe des Tages trübt es sich ein, Schauer nicht ausgeschlossen, im Gegenteil, ziemlich wahrscheinlich in der Steiermark und in Kärnten bei 18 bis 25 Grad, morgen im Osten sogar milder bis 27 Grad, aber naja, ob die Mamis draußen essen können zum Mittag im Westen, das würde ich eher bezweifeln, denn da ist es schon von der Früh oder vielleicht vom Vormittag weg ziemlich trüb und in weiterer Folge auch ziemlich nass. Hier ist der Verkehrsüberblick für den Samstagmorgen. Weiterhin alles frei. Gute Fahrt.
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4: Schönen guten Morgen am Samstag. Mein Name ist Toni. Es ist kurz nach 8 und du hörst nur das Beste aus der Alternative Bubble und nur das Frischeste. Jetzt das israelische Duo Tampa City, eine der angesagtesten Nummern jetzt überhaupt. Hier ist Self-Aware.

0: Olivia Rodrigo für deinen Samstagvormittag hier auf Pirates Radio. Herzlich willkommen. Und freust du dich schon so wie ich auf dieses geile Wetter? Also Sommer ist eigentlich schon fast da. Heute 25 Grad Maxi-Werte, strahlender Sonnenschein, also perfektes Badewetter. Vielleicht irgendwo im Strandbad. Lässt du dir so die Sonne ein bisschen auf die Wampen scheinen und ein kühles Blondes dazu. Fette Portion Pommes mit Ketchup und Mayo. Ha? Na, wie wär's? Oder noch ein bisschen zu kalt. Naja, ganz egal, wie du dazu stehst, wir feiern jetzt mal vorab so ein bisschen die Strandbadparty und die beste ist die gemeinsam mit Skero. Das ist nämlich die Kabinenparty.
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0: Na, gestern ordentlich gedanced und vielleicht ein, zwei Glaserl zu viel gehabt. Ja, heute dann wie ein Häufchen Elend auf der Couch, kommst nicht vom Fleck, Kopfschmerzen des Grauens und alle Zustände. 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

0: mehrmals gescheitert. In 50 Tagen wird in Graz der neue Gemeinderat gewählt. Nach dem Überraschungssieg von LKK 2021 muss die Kommunistin nun erstmals den Bürgermeistersessel verteidigen. Umfragen zufolge dürfte sie das schaffen. Aber 2021 hat auch keine Umfrage auf ihren klaren Sieg über Langzeitbürgermeister Siegfried Nagel hingedeutet. Nach dem Hunter-Virus-Ausbruch auf dem Kreuzfahrtschiff Hondius bereiten internationale Fachleute die Ankunft der Passagiere und Besatzung auf Teneriffa vor. Mitarbeiter der Weltgesundheitsorganisation, der EU-Gesundheitsagentur und medizinisches Personal aus den Niederlanden seien an Bord. Derzeit zeige niemand auf der Hondius Symptome, sagt eine WHO-Expertin für Viruserkrankungen. Der Deutsche Flughafenverband warnt vor möglichen Flugstreichungen und Preiserhöhungen. Grund sind die derzeit doppelt so hohen Kerosinpreise wie vor dem Iran-Krieg. Besonders bei Billig-Airlines und weniger wichtigen Reisezielen könnte es zu Streichungen kommen. Im schlimmsten Fall könnten 20 Millionen Fluggäste betroffen sein.
1: Es regnet im Salzburger Land, im Raum Unkenlofer, auch minimalst im Tiroler Achental oder im Raum Schwarz und sonnig dagegen zwischen Osttirol und dem Burgenland. Und mit diesem Sonne, Wolken und auch Schauerspiel, vor allem im Süden, müssen wir leben. Heute bei 18 bis 25 Grad. Morgen Sonntag nach Osten zu eher trocken bei bis zu 27 Grad, aber ansonsten der Muttertag teilweise nass. Hier ist der Verkehrsüberblick für den Samstagmorgen. Kein Stau, kein Unfall und auch kein Blitzer. Gute Fahrt.
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3: Kurz nach 9 ist es. Schönen guten Morgen am Samstag. Ich wünsche dir ganz viel Spaß mit der ganz neuen von Cypress Hill. Nicht ganz so gewohnt, der Sound. Also ein bisschen weniger Hip-Hop und ein bisschen mehr Reggae ist mittendrin. Passt irgendwie zum Sommer. Hier ist Campeones.
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Von Sydney straight nach Klagenfurt in nur 4 Minuten 17. Das geht nur bei uns hier auf Pirate Radio. Schön, dass du zuhörst. 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

0: von LKK 2021 muss die Kommunistin nun erstmals den Bürgermeistersessel verteidigen. Umfragen zufolge dürfte sie das schaffen. Aber 2021 hat auch keine Umfrage auf ihren klaren Sieg über Langzeitbürgermeister Siegfried Nagel hingedeutet. Der Song Contest sorgt in den Wiener Tourismusbetrieben für klingende Kassen, aber auch für eine Verschiebung innerhalb der Kategorien. Denn vom Großevent profitieren vor allem günstigere Unterkünfte. 2- bis 3-Sternbetriebe können überdurchschnittliche Buchungszahlen vorweisen. Im Luxusbereich registriert man hingegen Zurückhaltung. Das Motorenreglement in der Formel 1 wird für die Saison 2027 angepasst. Mehr Kraftstoff über den Verbrennungsmotor, weniger Leistung beim Elektromotor, das sind die zentralen Änderungen. Seit Monaten gibt es ja Kritik am derzeitigen Reglement, unter anderem von Weltmeister Max Verstappen.
1: Aktuell Regenschauer über dem Salzburger Tenningau oder auch über der Stadt Salzburg und Wals. In den Bergen heute immer wieder mal Wolken, vereinzelt auch Regenschauer und Gewitter, die meisten in der Steiermark oder in Kärnten. Ansonsten sehr, sehr sonnig heute, 25 Grad maximal. Morgen am Sonntag sonnig von Oberösterreich über Niederösterreich, Wien, Burgenland, Steiermark, bewölkt zwischen Vorarlberg und Oberkärnten. Kann es auch am Nachmittag mal regnen. Morgen temperaturmäßig noch einmal wärmer. Oldtimer-Messe in Tulln, deshalb Stau auf der B19 bis zur Messe ab der Abfahrt von der S5. Ansonsten läuft's aber super, gute Fahrt euch.
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3: Schönen Samstagvormittag, kurz nach 10 ist es Zeit für deine UK-Stunde. Wir spielen eine Stunde lang Musik von der Insel und nur von der Insel. Also gib dir ruhig die Milch rein, noch in deinen Earl Grey und genieß jetzt alle deine Lieblingsstars. Und wir starten mit einem Drum and Bass, ja, Remix, die Originalversion von Prodigy aus 1994. Ihre Fans und irgendwann einmal selbst Musiker von Pendulum haben sich dann diesen Klassiker geschnappt, 11 Jahre später, und ihnen neues, modernes Gewand gesteckt. Prodigy hätten eigentlich allen Grund, um sauer zu sein, weil die Neuinterpretation deutlich erfolgreicher gewesen als das Original. Aber die Jungs reagieren cool und machen sogar beim gemeinsamen Video mit Voodoo People im Pendulum Mix jetzt auf Pirate Radio.

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1: Das Wort Ruhestand scheint für Mick Jagger, Keith Richards und Ronnie Wood nicht zu existieren oder zumindest nicht im allgemeinen Sprachgebrauch, weil die drei nicht mehr so jungen Herren sind auch mit über 80 auf dem Buckel äußerst kreativ und haben jetzt ein neues Rolling Stones Studioalbum angekündigt, soll am 10. Juli erscheinen, Foreign Tongues, und anscheinend ist auch das Arbeiten mit über 80 äußerst effizient geworden, weil nicht einmal einen Monat haben sie gebraucht für 14 neue Songs. Die erste Vorab-Single, die heißt In the Stars, und der perfekte Platz, um sie vorzustellen, ist hier bei OK UK. Soll soundtechnisch so ein bisschen die Brücke sein zwischen ihrem klassischen und modernem Rocksound sein.

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Wer Fußball liebt, der hat meist auch den Computerspielableger FIFA von EA Sports so im Blut und hat immer große Erinnerungen auch zum Soundtrack, weil eins muss man schon sagen, die Jungs aus der EA Sports Musikredaktion machen Jahr für Jahr einen richtig geilen Job und liefern eigentlich schon vorab die Stars. Jungle zum Beispiel waren ebenso wie Kaiser Chiefs eine Entdeckung von EA Sports, aber auch Kasabian aus Leicester sind das erste Mal so richtig durch EA durchgestartet. Vor allem Mitte der 2000er mit ihrem Song über Fußball. Hier ist Clubfoot.

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0: Präsidentinnen des Seniorenrats sind vorerst nicht verhandlungsbereit. Sie pochen weiterhin auf eine volle Inflationsabgeltung im Jahr 2027. Gestern haben sie ein Gespräch mit Sozialministerin Corinna Schumann geführt. Gleichzeitig haben sie den Wunsch nach einem weiteren Gespräch mit der Regierungsspitze geäußert. Das von einem Hantavirus-Ausbruch betroffene Kreuzfahrtschiff Hondius soll laut dem Betreiber voraussichtlich Sonntag früh im Hafen von Teneriffa ankommen. Die Planungen für die Ankunft inklusive Untersuchungen und Quarantäneprozeduren würden von verschiedenen Organisationen verantwortet, darunter die Weltgesundheitsorganisation sowie niederländische und spanische Gesundheitsbehörden. Titelverteidiger Sepp Straka ist beim PGA Signature Turnier in Charlotte auf der zweiten Runde zurückgefallen. Der nach dem Auftakt auf Rang 3 gelegene Golfprofi kommt am Freitag nach einer 66 zum Auftakt bloß auf eine 73. Damit fällt der Österreicher mit 3 unter Par auf den 17. Rang zurück. Auf die Top 10 fehlen ihm 2 Schläge.
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3: Bewölkt heute in den Bergen, vereinzelt regnerisch oder gewittrig in der Steiermark und in Kärnten. Ansonsten sehr also sonnig, nur ein paar harmlose Wolken am Himmel. 25 Grad maximal heute. Morgen am Sonntag dann sonnig von Oberösterreich bis ins Burgenland und die Steiermark. Bewölkt im Westen bis nach Oberkärnten, wirklich ab Vorarlberg über Tirol, Salzburg, Innergebirg, Osttirol. Der kann es am Nachmittag regnen. Morgen temperaturmäßig bis zu 27 Grad. Hallo, zu euch ins Auto nach Niederösterreich. Oldtimer-Messe in Tulln, da deshalb Stau auf der B19 bis zur Messe ab der Abfahrt von der S5. Ansonsten läuft's weiterhin super. Gute Fahrt euch.
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5: Mit dem perfekten Soundtrack für diesen sonnigen Samstag starte gut ins Wochenende mit Joy Badass und Shine um kurz nach 11. Gemixt von mir. Tony hier. Ciao.

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1: Wer nach Beständigkeit im Sound sucht, der wird beim Mother's Cake eher nicht fündig. Ständiger Wandel und diese Lust auf Experimente, das ist so der Treibstoff für die Tiroler. Und genau das finde ich geil, weil Album für Album erfinden sie sich gerne neu und behalten aber dann trotzdem so genug von ihrer Grund-DNA im Sound, dass man sie wiedererkennt. Ehrlich, ich bin extrem hyped, weil im Oktober, am 9. Oktober soll nämlich das neue Album erscheinen. Und sie haben jetzt schon ein bisschen vorab angekündigt, es wird wieder ganz anders klingen. Etwas reduzierter, so wie die aktuelle Single, die sie jetzt rausgebracht haben. Knackig in 2 Minuten verpackt und es geht so Richtung Punk. We're all gonna die. Drückt gescheit aufs Gaspedal. Ein perfekter Song für den Moshpit.
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1: Die Präsidentinnen des Seniorenrats sind vorerst nicht verhandlungsbereit. Sie pochen weiterhin auf eine volle Inflationsabgeltung im Jahr 2027. Gestern haben sie ein Gespräch mit Sozialministerin Corinna Schumann geführt. Gleichzeitig haben sie den Wunsch nach einem weiteren Gespräch mit der Regierungsspitze geäußert. Die israelische Armee meldet heute, dass sie in den letzten 24 Stunden 85 Angriffe auf Ziele der Hisbollah-Miliz im Libanon geflogen hat. Darunter sollen Waffenlager und Abschussrampen gewesen sein. Die Armee begründet die Angriffe mit der Abwehr von Bedrohungen für israelische Zivilisten und Soldaten im Südlibanon. Titelverteidiger Sepp Straka ist beim PGA Signature Turnier in Charlotte auf der zweiten Runde zurückgefallen. Der nach dem Auftakt auf Rang 3 gelegene Golfprofi kommt am Freitag nach einer 66 zum Auftakt bloß auf eine 73. Damit fällt der Österreicher mit 3 unter Par auf den 17. Rang zurück. Auf die Top 10 fehlen ihm 2 Schläge. Das von einem Hunter-Virus-Ausbruch betroffene Kreuzfahrtschiff Hondius soll laut dem Betreiber voraussichtlich Sonntag früh im Hafen von Teneriffa ankommen. Die Planungen für die Ankunft inklusive Untersuchungen und Quarantäneprozeduren würden von verschiedenen Organisationen verantwortet, darunter die Weltgesundheitsorganisation sowie niederländische und spanische Gesundheitsbehörden.
2: Spitzenreiter St. André in Kärnten mit 20 Grad, dicht gefolgt von Bad Radkersburg, Feldkirchen, Graz, Bad Gleichenberg mit 20 Grad, 25 Grad werden es heute maximal. Vereinzelt aber auch bewölkt, regnerisch und gewitterig in der Steiermark und in Kärnten, ansonsten sehr sonnig. Morgen am Sonntag sonnig von Oberösterreich, wirklich im Großteil des Landes über Niederösterreich, Wien, Burgenland, Steiermark. Bewölkt allerdings im Westen von Vorarlberg über Tirol, Salzburg, Innergebirg, Osttirol bis nach Kärnten, da kann es am Nachmittag auch regnen. Hallo zu euch ins Auto, es ist alles frei auf den Straßen, gute Fahrt.
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3: Mühsam Schnitzel klopfen und vielleicht dann die ganze Küche noch zusammenräumen müssen oder vielleicht soft chillig. Einfach mal bestellen, sich zurücklehnen, ab auf die Terrasse mit dir, mit einem kühlen Bier in der Hand und einfach das Leben genießen. Den Soundtrack, den serviert ihr zum Mittagstisch. Das sind Teddy Bears aus Stockholm, gemeinsam mit Eve. Ihre gemeinsame heißt Rocket Scientist. Gemixt von mir, Toni hier. Mahlzeit.

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1: 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So auch die Jungs von A Purple Roadhouse und die können die ein oder andere Geschichte erzählen. Vor allem über ihre ganz schrägen Gigs. Eine der schrägsten Erfahrungen hat sich aber in der Justizanstalt Stein abgespielt.
2: Weil da habe ich wirklich Lampenfieber gehabt, weil ich überhaupt nicht gewusst habe, was mich da erwartet.
3: Ja. Stimmt, ja. Also, wir haben vor 60 Häftlingen gespielt circa, genau, und es waren auch ganz viele Justizwachebeamte dort. 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
1: Jimmy Pop und seine Bloodhound Gang gibt den Ton an hier auf Pirate Radio. Wir steuern gemeinsam Richtung Samstagnachmittag mit Alternative Rock and Pop im Ohr. Und du bist eh sowieso immer so Second Screen mit dabei. Da vielleicht in deiner Insta-Bubble unterwegs, schau mal bei uns vorbei. Pirate-The-Alternative, da ist auch jede Menge Content für dich. Zum Beispiel stellen wir ikonische Albumcover in Low-Budget nach. Manches gelingt und manches schaut dann ein bisschen witzig aus.

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1: Die israelische Armee meldet heute, dass sie in den letzten 24 Stunden 85 Angriffe auf Ziele der Hisbollah-Miliz im Libanon geflogen hat. Darunter sollen Waffenlager und Abschussrampen gewesen sein. Die Armee begründet die Angriffe mit der Abwehr von Bedrohungen für israelische Zivilisten und Soldaten im Südlibanon. Der Vorstoß der Arbeits- und Sozialministerin Corinna Schumann für einen gesetzlich verankerten Anspruch auf Stundenerhöhung bei Teilzeitkräften sorgt für gemischte Reaktionen. Während die Arbeiterkammer und die Grünen den Vorschlag begrüßen, zeigt sich die Wirtschaft irritiert. Die Ministerin will das Thema in die aktuellen Budgetverhandlungen einbringen. Das von einem Hunter-Virus-Ausbruch betroffene Kreuzfahrtschiff Hondius soll laut dem Betreiber voraussichtlich Sonntag früh im Hafen von Teneriffa ankommen. Die Planungen für die Ankunft inklusive Untersuchungen und Quarantäneprozeduren würden von verschiedenen Organisationen verantwortet, darunter die Weltgesundheitsorganisation sowie niederländische und spanische Gesundheitsbehörden. Titelverteidiger Sepp Straker ist beim PGA Signature-Turnier in Charlotte auf der zweiten Runde zurückgefallen. Der nach dem Auftakt auf Rang 3 gelegene Golfprofi kommt am Freitag nach einer 66 zum Auftakt bloß auf eine 73. Damit fällt der Österreicher mit 3 unter Par auf den 17. Rang zurück. Auf die Top 10 fehlen ihm 2 Schläge.
2: Jetzt sind sie da, die Regenschau und Gewitter, zum Beispiel in Gollrath, in Trieben, in Lietzen, Windischgarsten, Bad Aussee, Bad Ischl, dort in der Gegend Graz die meisten mit dabei. Generell heute die meisten Regenschau und Gewitter in der Steiermark und in Kärnten. Ansonsten sehr, sehr sonnig. Morgen am Sonntag dann weiterhin im Großteil des Landes sonnig, bewölkt und am Nachmittag regnerisch zwischen Vorarlberg und Oberkärnten. Temperaturmäßig morgen sogar noch mal wärmer, außer in den Regengebieten. Da so bis zu 20 Grad teilweise sogar nur. Hallo zu euch ins Auto, es ist alles frei auf den Straßen. Gute Fahrt.
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3: 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Am Mikrofon begleitet dich Finn Rasmussen. Servus und hi.

Pirate Radio am Samstagnachmittag mit einem Song jetzt, der erst durch den 90er Film Romy und Julia mit Leonardo Frauenschwarm DiCaprio weltweit riesengroß wurde. Und obwohl der Track so von der Anmutung her super fröhlich klingt, geht's textlich eigentlich um ziemlich hartes, emotionales Chaos. Classic 90er eben. Traurig sein, aber trotzdem tanzbar. Hier sind die Schweden von The Cardigans mit ihrem Mega-Hit Love Fool.

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1: Der Kreml kritisiert heute den ukrainischen Präsidenten Selenskyj scharf. Selenskyj hat gestern die russische Militärparade in Moskau genehmigt und angekündigt, dass keine Waffen auf den Roten Platz gerichtet werden. Der Kreml bezeichnet das als dummen Witz. Russland feiert den Tag des Sieges über Nazi-Deutschland. Die Präsidentinnen des Seniorenrats sind vorerst nicht verhandlungsbereit. Sie pochen weiterhin auf eine volle Inflationsabgeltung im Jahr 2027. Heute haben sie ein Gespräch mit Sozialministerin Corinna Schumann geführt. Gleichzeitig haben sie den Wunsch nach einem weiteren Gespräch mit der Regierungsspitze geäußert. Ein Häftling soll sich diese Woche aus der Justizanstalt Innsbruck abgeseilt haben. Der Mann hat laut einem Bericht der Tiroler Tageszeitung Hand- und Leintücher miteinander verknüpft und ist durch ein Fenster geflüchtet. Trotz sofort eingeleiteter Fahndung ist der Ausbrecher noch nicht gefasst worden. Der Mann war wegen Betrugs verurteilt worden und durfte im gelockerten Vollzug unbewacht unterwegs sein. Die Grünen in Oberösterreich haben ihren Spitzenkandidaten für die Landtagswahl 2027 gewählt. Mit über 92% der Stimmen setzt sich der aktuelle Landessprecher und Landesrat Stefan Kaineder durch. Kaineder war der einzige Bewerber für den ersten Listenplatz. In seiner Rede hat er den Ausbau der Windkraft als zentrales Thema angekündigt.
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3: Schönen Nachmittag mit den Wetteraussichten. Heute Sonne, Wolken und Wind, besonders im Bergland, in der Steiermark und in Kärnten jetzt am Nachmittag auch mal Regen und Gewitter. Der Norden und Osten bleibt trocken bei 18 bis 25 Grad maximal. Morgen der Muttertag, zuerst noch viel Sonne, später dann teilweise mehr Wolken. Im Westen und im Südwesten gibt es dann immer wieder etwas Regen bei bis zu 27 Grad. Ein Blick auf die Straßen, wir sind in Salzburg auf der Tauernautobahn Richtung Villach. Da ist der Tauerntunnel gesperrt nach einem Unfall, wartet erstmal direkt vor Ort ab. Und nochmal Tauernautobahn Richtung Villach zwischen Salzburg und Salzburg Süd, da hat's gekracht, bitte Vorsicht hier. Sonst alles gut, gute Fahrt.
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4: Du willst deinen Festivalsommer zum Highlight des Jahres machen? Pirate Radio macht's möglich. Hörst du gleich nach 4 Alternative Hits am Stück. Am Mikrofon für dich, Finn Rasmussen, Servus und dir einen richtig geilen Samstagnachmittag.

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Und die hier sind auch am Nova Rock am Start. The Cure gibt's jetzt für dich und wahrscheinlich dann auch am Nova Rock mit ihrem Mega-Hit Friday I'm in Love.

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Baby Shambles, gerade gehört bei Pirate Radio mit Delivery. Wir spielen den besten und angesagtesten Alternative Sound von Bands aus der ganzen Welt, aber natürlich auch aus Österreich. Und diese Bands gibt's auch ganz privat und etwas intimer, und zwar mit Geschichten hinter ihrer Musik, in unserem Pirate Radio Freitalk zu hören. Bands wie zum Beispiel The Muddy Moon, Bates, Lowlife Rich Kids und viele mehr waren schon zu Gast und viele werden es noch werden. Vielleicht auch diese hier, Kari Kari jetzt mit Drumming Woman. Und alle Freitalk-Folgen gibt's für dich zum Nachhören auf pirateradio.at.

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1: Der Kreml kritisiert heute den ukrainischen Präsidenten Selenskyj scharf. Selenskyj hat gestern die russische Militärparade in Moskau genehmigt und angekündigt, dass keine Waffen auf den Roten Platz gerichtet werden. Der Kreml bezeichnet das als dummen Witz. Russland feiert den Tag des Sieges über Nazi-Deutschland. Die Präsidentinnen des Seniorenrats sind vorerst nicht verhandlungsbereit. Sie pochen weiterhin auf eine volle Inflationsabgeltung im Jahr 2027. Heute haben sie ein Gespräch mit Sozialministerin Corinna Schumann geführt. Gleichzeitig haben sie den Wunsch nach einem weiteren Gespräch mit der Regierungsspitze geäußert. Der Song Contest sorgt in den Wiener Tourismusbetrieben für klingende Kassen, aber auch für eine Verschiebung innerhalb der Kategorien. Denn vom Großevent profitieren vor allem günstigere Unterkünfte, wie Felix Neutatz, Obmann der Fachgruppe Hotellerie in der Wiener Wirtschaftskammer, erläutert. 2- bis 3-Sternbetriebe können überdurchschnittliche Buchungszahlen vorweisen. Im Luxusbereich registriert man hingegen Zurückhaltung. Auf dem Flughafen der US-Stadt Denver ist ein Flugzeug beim Start auf dem Rollfeld mit einer Person kollidiert. Ein Triebwerk des Airbus A320 ist daraufhin in Brand geraten. Die Passagiere werden über Notrutschen evakuiert. Eine Person wird verletzt. Der Fußgänger soll laut Medienberichten zumindest teilweise in die Turbine gesaugt worden sein.
2: Schönen Nachmittag mit den Wetteraussichten. Heute Sonne, Wolken und Wind, besonders im Bergland, in der Steiermark und in Kärnten jetzt am Nachmittag auch mal Regen und Gewitter. Der Norden und Osten bleibt trocken bei 18 bis 25 Grad maximal. Morgen der Muttertag, zuerst noch viel Sonne, später dann teilweise mehr Wolken. Im Westen und im Südwesten gibt es dann immer wieder etwas Regen bei bis zu 27 Grad. Ein Blick auf die Straßen jetzt am Samstagnachmittag und das können wir kurz halten. Es ist alles frei, weiterhin gute Fahrt.
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3: Rocken wir gemeinsam durch den Samstagnachmittag und das mit Alternative Rock, Indie Pop und einer ordentlichen Portion Weekend Vibes. Hexboiler jetzt. Bock auf Stress?

Also, er hat den Song damals eher aus Spaß aufgenommen und meinte selbst, er könne eigentlich gar nicht rappen. Also so richtig. Und genau dieser völlig chaotische Mix aus Folk, Hip-Hop und Alternative hat Loser dann weltberühmt gemacht. Hier ist Beck bei Pirate Radio mit seinem 90er-Hit Loser.

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Ja, das klingt schon ziemlich derbe nach Party. Corner Shop und Brimful of Asher im Fatboy Slim Remix, gerade gehört bei Pirate Radio. 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
1: Der Kreml kritisiert heute den ukrainischen Präsidenten Selenskyj scharf. Selenskyj hat gestern die russische Militärparade in Moskau genehmigt und angekündigt, dass keine Waffen auf den Roten Platz gerichtet werden. Der Kreml bezeichnet das als dummen Witz. Russland feiert den Tag des Sieges über Nazi-Deutschland. Die Präsidentinnen des Seniorenrats sind vorerst nicht verhandlungsbereit. Sie pochen weiterhin auf eine volle Inflationsabgeltung im Jahr 2027. Heute haben sie ein Gespräch mit Sozialministerin Corinna Schumann geführt. Gleichzeitig haben sie den Wunsch nach einem weiteren Gespräch mit der Regierungsspitze geäußert. Die Evakuierung des Kreuzfahrtschiffs Hondius wird zur Chefsache der Weltgesundheitsorganisation. Der Chef der WHO ist heute in Spanien eingetroffen, um die sichere Ausschiffung der Passagiere zu überwachen. 6 von 8 Verdachtsfällen sind mittlerweile bestätigt. 3 Personen sind bereits gestorben. Das Schiff soll morgen früh auf Teneriffa ankommen. Ein Häftling soll sich diese Woche aus der Justizanstalt Innsbruck abgeseilt haben. Der Mann hat laut einem Bericht der Tiroler Tageszeitung Hand- und Leintücher miteinander verknüpft und ist durch ein Fenster geflüchtet. Trotz sofort eingeleiteter Fahndung ist der Ausbrecher noch nicht gefasst worden. Der Mann war wegen Betrugs verurteilt worden und durfte im gelockerten Vollzug unbewacht unterwegs sein.
2: Schönen Nachmittag mit den Wetteraussichten, Sonne, Wolken und Wind, alles mit dabei, sehr wechselhaft. Im Bergland gibt es am Nachmittag auch Regen und Gewitter bei 18 bis 25 Grad maximal. Morgen Muttertag, zuerst noch viel Sonne, später mehr Wolken und teilweise wieder ein bisschen Regen im Westen und im Südwesten. Ein Blick auf die Straßen, wir sind in Wien, Tangente Richtung Kagran. Da hat es beim Knoten Kaisermühlen gekracht, Stau hier bitte Vorsicht. Sonst alles gut, gute Fahrt.
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3: Der Samstag läuft und schlechte Musik hat heute und eigentlich nicht nur heute, sondern für immer hier bei Pirate Radio Hausverbot. Denn hier bekommst du jeweils den Soundtrack aus Alternative Rock, Indie und allem, was gute Laune macht. Ich bin der Finn. Servus und hi.

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basiert auf einer wahren Begebenheit. Der Song She Hates Me, also Sie hasst mich, von Puddle of Mud, gerade gehört bei Pirate Radio, bezieht sich nämlich auf die damalige Partnerin des Sängers Wes Scantlinden. Er kam eines Abends sehr spät nach Hause, wahrscheinlich auch ein bisschen was getrunken, und sie war stinkend sauer und ließ ihn nicht im gemeinsamen Bett schlafen, sondern in einer Ecke auf einem Teppich ohne Kissen. Hohoho. Rückenschmerzen am nächsten Morgen waren wahrscheinlich vorprogrammiert. Auf jeden Fall dachte er sich, boah, sie hasst mich abgrundtief, und schrieb sich in seinem kleinen Notizbuch die ersten Songzeilen zu She Hates Me auf. Hier sind wir nicht, Pearl Jam und Alive.

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1: Im Salzburger Stadtteil Liefering ist gestern Abend eine Leiche aus dem Salzachsee geborgen worden. Die Todesursache ist noch unklar. Die Polizei ermittelt in alle Richtungen. Eine Obduktion ist angeordnet worden. Die Evakuierung des Kreuzfahrtschiffs Hondius wird zur Chefsache der Weltgesundheitsorganisation. Der Chef der WHO ist heute in Spanien eingetroffen, um die sichere Ausschiffung der Passagiere zu überwachen. 6 von 8 Verdachtsfällen sind mittlerweile bestätigt. 3 Personen sind bereits gestorben. Das Schiff soll morgen früh auf Teneriffa ankommen. Auf dem Flughafen der US-Stadt Denver ist ein Flugzeug beim Start auf dem Rollfeld mit einer Person kollidiert. Ein Triebwerk des Airbus A320 ist daraufhin in Brand geraten. Die Passagiere werden über Notrutschen evakuiert. Eine Person wird verletzt. Der Fußgänger soll laut Medienberichten zumindest teilweise in die Turbine gesaugt worden sein. Der Song Contest sorgt in den Wiener Tourismusbetrieben für klingende Kassen, aber auch für eine Verschiebung innerhalb der Kategorien. Denn vom Großevent profitieren vor allem günstigere Unterkünfte, wie Felix Neutatz, Obmann der Fachgruppe Hotellerie in der Wiener Wirtschaftskammer, erläutert. 2- bis 3-Sternbetriebe können überdurchschnittliche Buchungszahlen vorweisen. Im Luxusbereich registriert man hingegen Zurückhaltung.
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3: Schönen Nachmittag mit den Wetteraussichten. Sonne, Wolken und Wind, alles mit dabei, sehr wechselhaft. Im Bergland gibt es am Nachmittag auch Regen und Gewitter bei 18 bis 25 Grad maximal. Morgen Muttertag, zuerst noch viel Sonne, später mehr Wolken und teilweise wieder ein bisschen Regen im Westen und im Südwesten. Schönen Nachmittag mit einem Blick auf die Straßen. Wir sind in der Steiermark am 9 Richtung Linz. Da ist der Plaputsch-Tunnel gesperrt. Nach einem Unfall ausweichen geht hier über das Grazer Stadtgebiet. Wien-Tangente Richtung Kagran. Hier Reststau beim Knoten Kaisermühlen. Grund eine geräumte Unfallstelle. Und es finden Raddemos in Wien statt. Der Weg führt von mehreren Richtungen Richtung Innenstadt. Da wird dann der Verkehr immer wieder angehalten. Rechnet damit Stau heute Nachmittag. Sonst alles gut, gute Fahrt.
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4: Hier läuft ab jetzt alles, was deine Sneakers zum Glühen bringt. Nonstop Alternative Party Tunes direkt in deinen Samstagabend rein. Aber wir fangen mal ganz gechillt an, ne? Keine Hektik. Afro Man jetzt und Because I Got High. Aufdrehen und abspacken. Bis 20 Uhr. Ich bin der Finn. Willkommen in der Pirate Radio in die Partyzone. Let's get this fucking party started.

Your Friends, wir sind deine Freunde. Ja, Pirate Radio ist dein bester Freund, wenn es um Alternative Party Tunes geht, wie jetzt und jeden Samstag immer ab 17 Uhr in der Pirate Radio Indie Party Zone. Hier gibt's keine 0815 Charts, hier läuft das Beste aus Indie, Alternative, Electro und alles mit ordentlich Druck und Vibes. Und das noch bis 20 Uhr, damit du und deine Rock Buddies bestens eingestimmt seid auf euren Partyabend.

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0: Ficken. Sie spielen ihn unheimlich gern. Es ist und bleibt ein wichtiger Song für die beiden Jungs von Chasin' Status. Die Produktion, die habe riesigen Spaß gemacht und die Atmosphäre im Studio, die war damals frisch und aufregend und dabei ist ein kleiner musikalischer, magischer Moment entstanden. Hier sind Chasin' Status und No Problem in der Indie Party Zone bei Pirate Radio.
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1: Der Kreml kritisiert heute den ukrainischen Präsidenten Selenskyj scharf. Selenskyj hat gestern die russische Militärparade in Moskau genehmigt und angekündigt, dass keine Waffen auf den Roten Platz gerichtet werden. Der Kreml bezeichnet das als dummen Witz. Russland feiert den Tag des Sieges über Nazi-Deutschland. Die Präsidentinnen des Seniorenrats sind vorerst nicht verhandlungsbereit. Sie pochen weiterhin auf eine volle Inflationsabgeltung im Jahr 2027. Heute haben sie ein Gespräch mit Sozialministerin Corinna Schumann geführt. Gleichzeitig haben sie den Wunsch nach einem weiteren Gespräch mit der Regierungsspitze geäußert. Die Evakuierung des Kreuzfahrtschiffs Hondius wird zur Chefsache der Weltgesundheitsorganisation. Der Chef der WHO ist heute in Spanien eingetroffen, um die sichere Ausschiffung der Passagiere zu überwachen. 6 von 8 Verdachtsfällen sind mittlerweile bestätigt. 3 Personen sind bereits gestorben. Das Schiff soll morgen früh auf Teneriffa ankommen. In Wien ist ein Menschenhandelsnetzwerk zerschlagen worden, das junge Frauen aus Rumänien zur Prostitution gezwungen hat. Bei Razzien in Rumänien und Wien werden insgesamt 10 Verdächtige festgenommen. Die Täter haben seit Anfang 2023 rund 1,5 Millionen Euro durch sexuelle Ausbeutung verdient.
2: Dann schauen wir mal die Wetterkarte an. Sehr durchwachsen in Österreich. Ein Sonne-Wolken-Mix, auch einiges an Regen am Start. Bei euch in Graz, da waschelt es gerade ordentlich runter. Dafür ist es bei euch in Linz sehr sonnig. Im Großteil Österreichs bleibt ja aber trocken. Die Vorschau auf morgen, Sonntag. Es ist sehr warm, Sonne- und Wolken-Mix. Vom Innviertel bis ins Burgenland bleibt es bis weit in den Nachmittag hinein sehr sonnig mit Temperaturen bis zu 27 Grad. Eine Meldung habe ich, und zwar in Tirol auf der S16 ist der Strengertunnel wegen einer Einsatzübung in beide Richtungen gesperrt. Eine Umleitung ist bereits eingerichtet, die Sperre dauert circa noch bis 9. Gute Fahrt!
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3: Endlich Samstag, endlich Wochenende, Zeit für ordentlich Pep und Power und Partystimmung und das noch bis 20 Uhr mit richtig geilen Alternative Party Tracks. Ich bin der Finn, Servus und let's fetz!

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Sie traten damals jeweils wie die größten Oberspießer in Polundern auf und haben 1998 mit Narcotic einen weltweiten Überraschungshit gelandet. Die vier Sandkastenfreunde von Liquido, gerade gehört in der Pirate Radio Indie Party Zone, eroberten von Heidelberg aus in den 90ern die Musikwelt, konnten aber nach Narcotic keinen gleichwertigen Hit mehr erreichen und lösten sich dann 2009 wieder auf. Hier ist Drum Bass Mucke aus Belgien von Netsky. Mellow.

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0: Egal, ob du dich gerade fertig machst fürs Ausgehen oder schon mittendrin bist, Pirate Radio liefert dir den passenden Soundtrack, die Indie-Party-Zone. Jagt noch bis 20 Uhr deinen Puls hoch und bringt dich so richtig in Stimmung auf die bevorstehende Partynacht. Party? Ja, können wir.
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1: Die Waffenruhe zwischen Russland und der Ukraine ist offenbar schon wieder gebrochen. Beide Seiten werfen sich heute vor, die von US-Präsident Donald Trump vermittelte Feuerpause nicht einzuhalten. Die Waffenruhe sollte eigentlich bis morgen gelten. Das Innenministerium schaltet sich jetzt in die Kritik an einem Polizeischreiben in Neusiedl am See ein. Die Gleichbehandlungsanwaltschaft hat gestern ein Schreiben von Bediensteten des Bezirkspolizeikommandos Neusiedl am See kritisiert, in dem die Bevölkerung vor Roma und Sinti gewarnt wird. Das Schreiben bediene historische, antiziganistische Stereotype, so die Gleichbehandlungsanwaltschaft. Ein 40-jähriger Traktorfahrer ist heute bei Patsch in Tirol schwer verletzt worden, als sein Traktor auf die Gleise der Brennerbahnstrecke stürzt. Ein Railjet erfasst den Traktor, entgleist aber nicht. Der 15-jährige Sohn des Traktorfahrers hat den Unfall beobachtet und seine Mutter verständigt. Die Brennerbahnstrecke war für rund 1,5 Stunden gesperrt. Die Evakuierung des Kreuzfahrtschiffs Hondius wird zur Chefsache der Weltgesundheitsorganisation. Der Chef der WHO ist heute in Spanien eingetroffen, um die sichere Ausschiffung der Passagiere zu überwachen. 6 von 8 Verdachtsfällen sind mittlerweile bestätigt. 3 Personen sind bereits gestorben. Das Schiff soll morgen früh auf Teneriffa ankommen.
2: Sonne und Wolken gemischt auf der Wetterkarte. Während es bei euch in Graz und in Klagenfurt gerade regnet, ist es zum Beispiel bei euch in Innsbruck ein richtig schönes Wetter zum Chillen im Garten. In Großteil Österreichs bleibt es aber Stand jetzt gut trocken. Ein Hin und Her mit Sonne und Wolken gibt es am morgigen Sonntag, am morgigen Muttertag. Sehr sonnig bis in den Nachmittag, vom Innviertel bis ins Burgenland. Temperaturen sind möglich bis zu 27 Grad. Eine Meldung habe ich in Tirol. Auf der S16 ist der Strengerton wegen einer Einsatzübung in beiden Richtungen gesperrt. Eine Umleitung ist bereits eingerichtet. Die Sperre dauert circa noch bis 9.
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3: Wo jeder Track einen Schritt nach vorn macht und jeder Beat dich ein Stück höher hebt. Das ist die Pirate Radio in die Party Zone, dein musikalisches Warm-up für den bevorstehenden Partyabend. Noch eine Stunde bis 20 Uhr. Ich bin der Finn, Servus und Hi. Yeah,

Du hörst das beste Party-Warm-Up für Österreich am Samstagabend. Hier ist Pirate Radio mit der Indie-Party-Zone und den etwas härteren Alternative-Tracks. Ich meine, du sollst ja auch ordentlich in Stimmung kommen, ne? Für den Club oder die Home-Party später. Und das jetzt mit dem britischen Elektro-Dubstep-Duo Nero. Hier sind Dan Stevens und Joe Ray mit ihrem Hit Doomsday.

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Es ist wissenschaftlich erwiesen, die Songs in der Pirate Radio Indie Party Zone jeden Samstag von 17 bis 20 Uhr erhöhen die Laune, die Tanzbereitschaft und die Wahrscheinlichkeit spontaner Luftgitarren-Soli. So wie jetzt zu Queens of the Stone Age und The Way You Used to Do.

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3: Die Waffenruhe zwischen Russland und der Ukraine ist offenbar schon wieder gebrochen. Beide Seiten werfen sich heute vor, die von US-Präsident Donald Trump vermittelte Feuerpause nicht einzuhalten. Die Waffenruhe sollte eigentlich bis morgen gelten. Das Innenministerium schaltet sich jetzt in die Kritik an einem Polizeischreiben in Neusiedl am See ein. Die Gleichbehandlungsanwaltschaft hat gestern ein Schreiben von Bediensteten des Bezirkspolizeikommandos Neusiedl am See kritisiert, in dem die Bevölkerung vor Roma und Sinti gewarnt wird. Das Schreiben bediene historische, antiziganistische Stereotype, so die Gleichbehandlungsanwaltschaft. In Ungarn ist heute der proeuropäische Konservative Peter Modja zum neuen Ministerpräsidenten gewählt worden. Er löst damit den langjährigen Regierungschef Viktor Orbán ab. In seiner ersten Rede verspricht Modja, dem Volk dienen zu wollen. Gleichzeitig kritisiert er Orbán scharf und wirft ihm Korruption und die Spaltung der Nation vor. Auf dem Flughafen der US-Stadt Denver ist ein Flugzeug beim Start auf dem Rollfeld mit einer Person kollidiert. Ein Triebwerk des Airbus A320 ist daraufhin in Brand geraten. Die Passagiere werden über Notrutschen evakuiert. Eine Person wird verletzt. Der Fußgänger soll laut Medienberichten zumindest teilweise in die Turbine gesaugt worden sein.
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5: Im Großteil Österreichs ist es noch sehr sonnig, in Graz und Klagenfurt regnet es bei euch, dafür ist es wiederum in Wien und Niederösterreich sehr schön, so ein Mix heute in Österreich. Aber sonst bleibt ihr überall trocken. Eine Meldung habe ich, in Tirol ist auf der S16 der Strengertunnel wegen einer Einsatzübung in beiden Richtungen gesperrt, eine Umleitung ist eingerichtet, die Sperre dauert noch bis 9. Gute Fahrt!
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6: So, das waren 3 Stunden pure Vibes, gute Musik und viel zu lautes Mitsingen in der Indie-Party-Zone. Wenn du jetzt lächelst, getanzt hast oder deine Drinks leer sind, würde ich sagen, Mission erfüllt. Und jetzt raus mit dir, mach die Nacht zu deiner Bühne und morgen einen schönen Muttertag. An die Blümchen gedacht?
7: Oh no!
6: Ich bin der Finn, wir hören uns und bis dahin.

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0: ist halt blöde. Ich wollte meinem kleinen Bruder eine Platte kaufen von Dave Holland Quartett.
1: Ja.
0: Aber wenn ich hingehe, hole ich auch eine Platte.
1: Ja.
0: Ich hole mir eine Platte von den Chats.
2: Die machen keine Platten mehr.
0: Was soll das heißen?
2: Dass das nur noch live ist. Dass es noch alles live ist, weil Musik lebt, Mann. Musik lässt sich nicht auf eine Platte pressen. Es geht nicht.
0: Ja,
2: die wollen es nicht mehr machen. Die machen

0: Das war trippy. Oh. Es ist am Jazzfest jedes Jahr. Auch zum sechsten Mal. Und jedes Mal überraschen sie mich. Jedes Mal. Man fragt sich eigentlich an, wer ist nicht da? Das leider bist so gut.
1: Es ist so,
0: es ist so gut, das leider.
1: Es ist einfach, es.
0: In der Stadt hast du das nicht.
1: Welche internationale Jazzgröße spielt nicht
0: Wo
1: hier?
0: Kannst du das machen? So.